besonders darauf achten, dass statische Elektrizität vermieden werden kann. Die Form des Druckers hängt vom jeweiligen Modell.